0: Also das Allerschönste, was wir so tun können, ist tanzen.
1: Okay.